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0: Die Bundesregierung weckt nach Ansicht von Bundesratspräsident Bovenschulte Erwartungen, die kaum zu erfüllen sind. Steuerreform, Gesundheitsreform, Pflege, Rente, Arbeit und Energie. Das seien zu viele Themen bis zur politischen Sommerpause, so der Bremer Bürgermeister im Spiegel. Bovenschulte fordert, die Bundesregierung solle sich stärker auf Vorhaben konzentrieren, die etwa Arbeitsplätze sichern. Der Deutsche Gewerkschaftsbund fordert zusätzlich zur gesetzlichen Rente eine verpflichtende Betriebsrente für alle Beschäftigten. DGB-Chefin Fahimi sagte dem Redaktionsnetzwerk Deutschland, die betriebliche Altersvorsorge dürfe nicht einseitig zulasten der Arbeitnehmer gehen. Die Bundesregierung plant derzeit ebenfalls eine Rentenreform. Die Verhandlungen über ein Ende des Ukraine-Krieges liegen weiter auf Eis. Bundeskanzler Friedrich Merz, Frankreichs Präsident Macron und der britische Regierungschef Starmer kommen deshalb in London mit dem ukrainischen Präsidenten Zelensky zusammen. Ziel ist es, das weitere Vorgehen abzustimmen. Die Europäer wollen erreichen, dass sich Russlands Präsident Putin Gesprächen langfristig nicht entziehen kann. Klar ist für sie auch, sollte es Verhandlungen geben, wollen sie mit am Tisch sitzen. Sportliche Großereignisse wie die Fußball-WM bringen Kneipen und Biergärten normalerweise viele Gäste. In diesem Jahr könnten die späten Anstoßzeiten das Geschäft aber bremsen. Das Institut der deutschen Wirtschaft rechnet mit einem zusätzlichen Umsatz von gut 67 Millionen Euro. Würden alle Spiele um 19 Uhr beginnen, läge der Wert bei rund 103 Millionen Euro. Soweit die Meldungen.
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0: In der Nacht lassen die Wolken langsam nach und die Schauer klingen ab. Später kommen von Westen dann neue Wolken rein, 13 bis 6 Grad. Tagsüber dann heiter bis wolkig, später von Westen her Wolken und im Osten und Südosten noch bis zum Abend Sonne. Erst ist es trocken, später kommt dann von Westen her und an den Alpen Regen rein, da können auch Gewitter mit dabei sein. 20 bis 25 Grad im Nordwesten und im Südosten geht's rauf auf 24 bis 29 Grad.
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1: Mit Michael Daub. Die Bundesregierung

0: Netzwerk Deutschland. Die betriebliche Altersvorsorge dürfe nicht einseitig zulasten der Arbeitnehmer gehen. Die Bundesregierung plant derzeit ebenfalls eine Rentenreform. Die Verhandlungen über ein Ende des Ukraine-Krieges liegen weiter auf Eis. Bundeskanzler Friedrich Merz, Frankreichs Präsident Macron und der britische Regierungschef Starmer kommen deshalb in London mit dem ukrainischen Präsidenten Zelensky zusammen. Ziel ist es, das weitere Vorgehen abzustimmen. Die Europäer wollen erreichen, dass sich Russlands Präsident Putin Gesprächen langfristig nicht entziehen kann. Klar ist für sie auch, sollte es Verhandlungen geben, wollen sie mit am Tisch sitzen. Sportliche Großereignisse wie die Fußball-WM bringen Kneipen und Biergärten normalerweise viele Gäste. In diesem Jahr könnten die späten Anstoßzeiten das Geschäft aber bremsen. Das Institut der deutschen Wirtschaft rechnet mit einem zusätzlichen Umsatz von gut 67 Millionen Euro. Würden alle Spiele um 19 Uhr beginnen, läge der Wert bei rund 103 Millionen Euro. Soweit die Meldungen.
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0: In der Nacht lassen die Wolken langsam nach und die Schauer klingen ab. Später kommen von Westen dann neue Wolken rein, 13 bis 6 Grad. Tagsüber dann heiter bis wolkig, später von Westen her Wolken und im Osten und Südosten noch bis zum Abend Sonne. Erst ist es trocken, später kommt dann von Westen her und an den Alpen Regen rein, da können auch Gewitter mit dabei sein. 20 bis 25 Grad im Nordwesten und im Südosten geht es rauf auf 24 bis 29 Grad.
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1: Mit Michael Daub. Die Bundesregierung weckt nach Ansicht von Bundesratspräsident Bovenschulte Erwartungen, die kaum zu erfüllen sind. Steuerreform, Gesundheitsreform, Pflege, Rente, Arbeit und Energie. Das seien zu viele Themen.

0: als eine Rentenreform. Die Verhandlungen über ein Ende des Ukraine-Krieges liegen weiter auf Eis. Bundeskanzler Friedrich Merz, Frankreichs Präsident Macron und der britische Regierungschef Starmer kommen deshalb in London mit dem ukrainischen Präsidenten Zelensky zusammen. Ziel ist es, das weitere Vorgehen abzustimmen. Die Europäer wollen erreichen, dass sich Russlands Präsident Putin Gesprächen langfristig nicht entziehen kann. Klar ist für sie auch, sollte es Verhandlungen geben, wollen sie mit am Tisch sitzen. Sportliche Großereignisse wie die Fußball-WM bringen Kneipen und Biergärten normalerweise viele Gäste. In diesem Jahr könnten die späten Anstoßzeiten das Geschäft aber bremsen. Das Institut der deutschen Wirtschaft rechnet mit einem zusätzlichen Umsatz von gut 67 Millionen Euro. Würden alle Spiele um 19 Uhr beginnen, läge der Wert bei rund 103 Millionen Euro. Soweit die Meldungen.
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0: In der Nacht lassen die Wolken langsam nach und die Schauer klingen ab. Später kommen von Westen dann neue Wolken rein, 13 bis 6 Grad. Tagsüber dann heiter bis wolkig, später von Westen her Wolken und im Osten und Südosten noch bis zum Abend Sonne. Erst ist es trocken, später kommt dann von Westen her und an den Alpen Regen rein, da können auch Gewitter mit dabei sein. 20 bis 25 Grad im Nordwesten und im Südosten geht's rauf auf 24 bis 29 Grad.
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1: Mit Michael Daub, hallo. Die Bundesregierung weiß offenbar nicht genau, welche Folgen das geplante Gebäudemodernisierungsgesetz für den Klimaschutz haben wird. Das geht aus einer Antwort auf eine Grünen-Anfrage hervor, über die die Funke-Medien berichten. Grünen-Politiker Saleh verwies auf das Verschlechterungsverbot beim Klimaschutz. Soll

0: Öffentlichkeit der USA. Auf den Philippinen hat es ein schweres Erdbeben gegeben. Nach Angaben des Instituts für Vulkanologie und Seismologie hatte das Beben auf der Insel Mindanao eine Stärke von 7,8. Die Behörden gaben deshalb eine Tsunami-Warnung heraus. Präsident Marcos rief die Bevölkerung auf, sich umgehend in höher gelegene Gebiete zu begeben. Alexander Zverev hat seinen ersten Grand-Slam-Titel gewonnen. Der 29-Jährige setzte sich im Finale der French Open in Paris gegen den Italiener Flavio Corboli in 5 Sätzen durch. Für den Hamburger ist es der größte Erfolg seiner Karriere. Der letzte deutsche Sieger eines Grand-Slam-Turniers war Boris Becker vor 30 Jahren. Soweit die Meldungen.
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0: Heute vielerorts noch sonnig oder locker bewölkt, aber von Westen her kommen neue Wolken rein und es gibt Regen, teilweise auch mit Gewittern. Auch an den Alpen sind Schauer und Gewitter möglich. Im Südosten und Osten hält sich bis zum Abend die Sonne. Dort 24 bis 29 Grad, sonst 20 bis 26.
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1: Mit Michael Daub, hallo. Die Bundesregierung weiß offenbar nicht genau, welche Folgen das geplante Gebäudemodernisierungsgesetz für den Klimaschutz haben wird. Das geht aus einer Antwort auf eine Grünen-Anfrage hervor, über die die Funke-Medien berichten. Grünen-Politiker Saleh verwies auf das Verschlechterungsverbot beim Klimaschutz. Sollten durch das Gesetz Klimastandards abgesenkt werden, könne das verfassungswidrig sein. Kriege, Konflikte und geopolitische Spannungen könnten die Atommächte weltweit weiter aufrüsten lassen. Das geht aus einem neuen Bericht des Stockholmer Friedensforschungsinstituts SIPRI hervor. Demnach verfügen die Atommächte zusammen über rund 12.000 Atomsprengköpfe. Statt auf Abrüstung zu setzen, setzen sie zunehmend auf Abschreckung. Praktisch jeder Nuklearstaat modernisiere oder erweitere sein Arsenal. Europa spiele dabei eine immer aktivere Rolle. Auch wegen Zweifeln an der Verlässlichkeit der USA. Auf den Philippinen hat es ein schweres Erdbeben gegeben. Nach Angaben des Instituts für Vulkanologie und Seismologie hatte das Beben auf der Insel Mindanao eine Stärke von 7,8. Die Behörden gaben deshalb eine Tsunami-Warnung heraus. Präsident Marcos rief die Bevölkerung

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1: Mit Michael Daub. Viele Studierende blicken vorsichtiger auf ihren Berufseinstieg. Laut einer A-Umfrage gehen nur noch 39% sicher davon aus, nach dem Studium schnell eine passende Stelle zu finden. Vor 2 Jahren waren es noch deutlich mehr. Für viele zählt inzwischen vor allem ein sicherer Job. Gehalt, flexible Arbeitszeiten und gute Arbeitsbedingungen folgen dahinter. Die Autoren der Studie sehen darin einen klaren Stimmungswechsel durch wirtschaftliche Unsicherheit und steigende Arbeitslosigkeit. Passend dazu wollen Studierende heute in Berlin

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1: Der 34 Jahre alte Wolfsburg-Profi konnte nach einer Behandlung aber selbst wieder aufstehen und zum Krankenwagen gehen. Das Spiel wurde trotzdem abgebrochen. Eriksen hatte vor 4 Jahren während eines EM-Spiels einen Herzstillstand erlitten und musste wiederbelebt werden. Soweit die Meldungen.
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1: Heute vielerorts noch sonnig oder locker bewölkt, aber von Westen her kommen neue Wolken rein und es gibt Regen, teilweise auch mit Gewittern. Auch an den Alpen sind Schauer und Gewitter möglich. Im Südosten und Osten hält sich bis zum Abend die Sonne. Dort 24 bis 29 Grad, sonst 20 bis 26.
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1: Mit Michael Daub. Viele Studierende blicken vorsichtiger auf ihren Berufseinstieg. Laut einer A-Umfrage gehen nur noch 39% sicher davon aus, nach dem Studium schnell eine passende Stelle zu finden. Vor 2 Jahren waren es noch deutlich mehr. Für viele zählt inzwischen vor allem ein sicherer Job. Gehalt, flexible Arbeitszeiten und gute Arbeitsbedingungen folgen dahinter. Die Autoren der Studie sehen darin einen klaren Stimmungswechsel durch wirtschaftliche Unsicherheit und steigende Arbeitslosigkeit. Passend dazu wollen Studierende heute in Berlin gegen die geplante Nichterhöhung der BAföG-Sätze demonstrieren. Deutschland, Frankreich, Großbritannien und die Ukraine fordern Kreml-Chef Putin zu einer sofortigen Waffenruhe und zu Verhandlungen über ein Ende des Krieges auf. Nach einem Treffen in London nannte Kanzler Merz, Präsident Macron, Premier Starmer und der ukrainische Präsident Zelensky 5 Bedingungen. Dazu gehören auch Sicherheitsgarantien für die Ukraine. Putin hatte Verhandlungen zuletzt abgelehnt. 3 Wochen nach dem Einsturz eines Hauses in Görlitz sind 2 Verdächtige festgenommen worden. Sie sollen nach Angaben der Polizei Rohrleitungen in dem Gebäude beschädigt oder manipuliert haben. Offenbar wollten sie Gegenstände finden, die sich zu Geld machen lassen. Durch einen Gasleck war das Haus eingestürzt. 3 Menschen kamen dabei ums Leben. Der dänische Fußballer Christian Eriksen ist während eines Länderspiels gegen die Ukraine erneut auf dem Spielfeld zusammengebrochen. Der 34 Jahre alte Wolfsburg-Profi konnte nach einer Behandlung aber selbst wieder aufstehen und zum Krankenwagen gehen. Das Spiel wurde trotzdem abgebrochen. Eriksen hatte vor 4 Jahren während eines EM-Spiels einen Herzstillstand erlitten und musste wiederbelebt werden. Soweit die Meldungen.
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1: Heute vielerorts noch sonnig oder locker bewölkt, aber von Westen her kommen neue Wolken rein und es gibt Regen, teilweise auch mit Gewittern. Auch an den Alpen sind Schauer und Gewitter möglich. Im Südosten und Osten hält sich bis zum Abend die Sonne. Dort 24 bis 29 Grad, sonst 20 bis 26.
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1: Mit Michael Daub, hallo. Die Bundesregierung weiß offenbar nicht genau, welche Folgen das geplante Gebäudemodernisierungsgesetz für den Klimaschutz haben wird. Das geht aus einer Antwort auf eine Grünen-Anfrage hervor, über die die Funke-Medien berichten. Grünen-Politiker Saleh verwies auf das Verschlechterungsverbot beim Klimaschutz. Sollten durch das Gesetz Klimastandards abgesenkt werden, könne das verfassungswidrig sein. Kriege, Konflikte und geopolitische Spannungen könnten die Atommächte weltweit weiter aufrüsten lassen. Das geht aus einem neuen Bericht des Stockholmer Friedensforschungsinstituts SIPRI hervor. Demnach verfügen die Atommächte zusammen über rund 12.000 Atomsprengköpfe. Statt auf Abrüstung zu setzen, setzen sie zunehmend auf Abschreckung. Praktisch jeder Nuklearstaat modernisiere oder erweitere sein Arsenal. Europa spiele dabei eine immer aktivere Rolle. Auch wegen Zweifeln an der Verlässlichkeit der USA. Auf den Philippinen hat es ein schweres Erdbeben gegeben. Nach Angaben des Instituts für Vulkanologie und Seismologie hatte das Beben auf der Insel Mindanao eine Stärke von 7,8. Die Behörden gaben deshalb eine Tsunami-Warnung heraus. Präsident Marcos rief die Bevölkerung auf, sich umgehend in höher gelegene Gebiete zu begeben. Alexander Zverev hat seinen ersten Grand-Slam-Titel gewonnen. Der 29-Jährige setzte sich im Finale der French Open in Paris gegen den Italiener Flavio Corboli in 5 Sätzen durch. Für den Hamburger ist es der größte Erfolg seiner Karriere. Der letzte deutsche Sieger eines Grand-Slam-Turniers war Boris Becker vor 30 Jahren. Soweit die Meldungen.
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1: Heute vielerorts noch sonnig oder locker bewölkt, aber von Westen her kommen neue Wolken rein und es gibt Regen, teilweise auch mit Gewittern. Auch an den Alpen sind Schauer und Gewitter möglich. Im Südosten und Osten hält sich bis zum Abend die Sonne. Dort 24 bis 29 Grad, sonst 20 bis 26.
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1: Mit Michael Daub, hallo. Die Bundesregierung weiß offenbar nicht genau, welche Folgen das geplante Gebäudemodernisierungsgesetz für den Klimaschutz haben wird. Das geht aus einer Antwort auf eine Grünen-Anfrage hervor, über die die Funke-Medien berichten. Grünen-Politiker Saleh verwies auf das Verschlechterungsverbot beim Klimaschutz. Sollten durch das Gesetz Klimastandards abgesenkt werden, könne das verfassungswidrig sein. Kriege, Konflikte und geopolitische Spannungen könnten die Atommächte weltweit weiter aufrüsten lassen. Das geht aus einem neuen Bericht des Stockholmer Friedensforschungsinstituts SIPRI hervor. Demnach verfügen die Atommächte zusammen über rund 12.000 Atomsprengköpfe. Statt auf Abrüstung zu setzen, setzen sie zunehmend auf Abschreckung. Praktisch jeder Nuklearstaat modernisiere oder erweitere sein Arsenal. Europa spiele dabei eine immer aktivere Rolle. Auch wegen Zweifeln an der Verlässlichkeit der USA. Auf den Philippinen hat es ein schweres Erdbeben gegeben. Nach Angaben des Instituts für Vulkanologie und Seismologie hatte das Beben auf der Insel Mindanao eine Stärke von 7,8. Die Behörden gaben deshalb eine Tsunami-Warnung heraus. Präsident Marcos rief die Bevölkerung auf, sich umgehend in höher gelegene Gebiete zu begeben. Alexander Zverev hat seinen ersten Grand-Slam-Titel gewonnen. Der 29-Jährige setzte sich im Finale der French Open in Paris gegen den Italiener Flavio Corboli in 5 Sätzen durch. Für den Hamburger ist es der größte Erfolg seiner Karriere. Der letzte deutsche Sieger eines Grand-Slam-Turniers war Boris Becker vor 30 Jahren. Soweit die Meldungen.
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1: Heute vielerorts noch sonnig oder locker bewölkt, aber von Westen her kommen neue Wolken rein und es gibt Regen, teilweise auch mit Gewittern. Auch an den Alpen sind Schauer und Gewitter möglich. Im Südosten und Osten hält sich bis zum Abend die Sonne. Dort 24 bis 29 Grad, sonst 20 bis 26.
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1: Mit Michael Daub. Viele Studierende blicken vorsichtiger auf ihren Berufseinstieg. Laut einer A-Umfrage gehen nur noch 39% sicher davon aus, nach dem Studium schnell eine passende Stelle zu finden. Vor 2 Jahren waren es noch deutlich mehr. Für viele zählt inzwischen vor allem ein sicherer Job. Gehalt, flexible Arbeitszeiten und gute Arbeitsbedingungen folgen dahinter. Die Autoren der Studie sehen darin einen klaren Stimmungswechsel durch wirtschaftliche Unsicherheit und steigende Arbeitslosigkeit. Passend dazu wollen Studierende heute in Berlin gegen die geplante Nichterhöhung der BAföG-Sätze demonstrieren. Deutschland, Frankreich, Großbritannien und die Ukraine fordern Kreml-Chef Putin zu einer sofortigen Waffenruhe und zu Verhandlungen über ein Ende des Krieges auf. Nach einem Treffen in London nannte Kanzler Merz, Präsident Macron, Premier Starmer und der ukrainische Präsident Zelensky 5 Bedingungen. Dazu gehören auch Sicherheitsgarantien für die Ukraine. Putin hatte Verhandlungen zuletzt abgelehnt. 3 Wochen nach dem Einsturz eines Hauses in Görlitz sind 2 Verdächtige festgenommen worden. Sie sollen nach Angaben der Polizei Rohrleitungen in dem Gebäude beschädigt oder manipuliert haben. Offenbar wollten sie Gegenstände finden, die sich zu Geld machen lassen. Durch einen Gasleck war das Haus eingestürzt. 3 Menschen kamen dabei ums Leben. Der dänische Fußballer Christian Eriksen ist während eines Länderspiels gegen die Ukraine erneut auf dem Spielfeld zusammengebrochen. Der 34 Jahre alte Wolfsburg-Profi konnte nach einer Behandlung aber selbst wieder aufstehen und zum Krankenwagen gehen. Das Spiel wurde trotzdem abgebrochen. Eriksen hatte vor 4 Jahren während eines EM-Spiels einen Herzstillstand erlitten und musste wiederbelebt werden. Soweit die Meldungen.
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1: Heute vielerorts noch sonnig oder locker bewölkt, aber von Westen her kommen neue Wolken rein und es gibt Regen, teilweise auch mit Gewittern. Auch an den Alpen sind Schauer und Gewitter möglich. Im Südosten und Osten hält sich bis zum Abend die Sonne. Dort 24 bis 29 Grad, sonst 20 bis 26.

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1: Mit Michael Daub. Viele Studierende blicken vorsichtiger auf ihren Berufseinstieg. Laut einer A-Umfrage gehen nur noch 39% sicher davon aus, nach dem Studium schnell eine passende Stelle zu finden. Vor 2 Jahren waren es noch deutlich mehr. Für viele zählt inzwischen vor allem ein sicherer Job. Gehalt, flexible Arbeitszeiten und gute Arbeitsbedingungen folgen dahinter. Die Autoren der Studie sehen darin einen klaren Stimmungswechsel durch wirtschaftliche Unsicherheit und steigende Arbeitslosigkeit. Passend dazu wollen Studierende heute in Berlin gegen die geplante Nichterhöhung der BAföG-Sätze demonstrieren. Deutschland, Frankreich, Großbritannien und die Ukraine fordern Kreml-Chef Putin zu einer sofortigen Waffenruhe und zu Verhandlungen über ein Ende des Krieges auf. Nach einem Treffen in London nannte Kanzler Merz, Präsident Macron, Premier Starmer und der ukrainische Präsident Zelensky 5 Bedingungen. Dazu gehören auch Sicherheitsgarantien für die Ukraine. Putin hatte Verhandlungen zuletzt abgelehnt. 3 Wochen nach dem Einsturz eines Hauses in Görlitz sind 2 Verdächtige festgenommen worden. Sie sollen nach Angaben der Polizei Rohrleitungen in dem Gebäude beschädigt oder manipuliert haben. Offenbar wollten sie Gegenstände finden, die sich zu Geld machen lassen. Durch einen Gasleck war das Haus eingestürzt. 3 Menschen kamen dabei ums Leben. Der dänische Fußballer Christian Eriksen ist während eines Länderspiels gegen die Ukraine erneut auf dem Spielfeld zusammengebrochen. Der 34 Jahre alte Wolfsburg-Profi konnte nach einer Behandlung aber selbst wieder aufstehen und zum Krankenwagen gehen. Das Spiel wurde trotzdem abgebrochen. Eriksen hatte vor 4 Jahren während eines EM-Spiels einen Herzstillstand erlitten und musste wiederbelebt werden. Soweit die Meldungen.
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1: Heute vielerorts noch sonnig oder locker bewölkt, aber von Westen her kommen neue Wolken rein und es gibt Regen, teilweise auch mit Gewittern. Auch an den Alpen sind Schauer und Gewitter möglich. Im Südosten und Osten hält sich bis zum Abend die Sonne. Dort 24 bis 29 Grad, sonst 20 bis 26.
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1: Mit Michael Daub. Immer häufiger werden an deutschen Flughäfen Drohnen gesichtet und das verursacht hohe Kosten. Nach einer Analyse des Deutschen Zentrums für Luft- und Raumfahrt wurden im vergangenen Jahr 226 Drohnenvorfälle gemeldet. 116 davon führten zu Voll- oder Teilsperrungen an 25 Flughäfen. Die direkten Kosten für den Luftverkehr werden auf rund 60 Millionen Euro geschätzt. Rechnet man Folgekosten hinzu, könnte der Schaden sogar bei bis zu 160 Millionen Euro liegen. Für mehr Sicherheit in Zügen und an Bahnhöfen stattet die Deutsche Bahn ihre Kundenbetreuer seit einigen Wochen mit Bodycams aus. Rund ein Drittel der Beschäftigten hat das freiwillige Angebot bislang angenommen. Bis zur Jahresmitte will die Bahn eine Quote von 50% erreichen. Umfragen der Gewerkschaft EVG zeigen immer wieder, dass sich viele Zugbegleiterinnen und Zugbegleiter bei ihrer Arbeit nicht sicher fühlen. Das UN-Klimasekretariat warnt vor extremer Hitze bei der Fußball-WM in den USA, Mexiko und Kanada. Das Turnier werde in einer Zeit stattfinden, in der Hitzewellen durch den Klimawandel häufiger und heftiger werden, hieß es zum Start der Klimakonferenz in Bonn. Etwa jedes vierte Spiel könnte demnach bei gefährlicher Hitze ausgetragen werden. 3 Wochen nach dem tödlichen Hauseinsturz in Görlitz in Sachsen stehen 2 mutmaßliche Buntmetalldiebe im Fokus der Ermittlungen. Sie sollen auf der Suche nach verwertbarem Material Rohrleitungen in dem Gebäude beschädigt haben. Die Männer sitzen bereits wegen anderer Vorwürfe in U-Haft. Das Haus war durch ein Gasleck eingestürzt. 3 Menschen

0: ist noch sonnig oder locker bewölkt, aber von Westen her kommen neue Wolken rein und es gibt Regen, teilweise auch mit Gewittern. Auch an den Alpen sind Schauer und Gewitter möglich. Im Südosten und Osten hält sich bis zum Abend die Sonne. Dort 24 bis 29 Grad, sonst 20 bis 26.
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1: Mit Michael Daub. Immer häufiger werden an deutschen Flughäfen Drohnen gesichtet und das verursacht hohe Kosten. Nach einer Analyse des Deutschen Zentrums für Luft- und Raumfahrt wurden im vergangenen Jahr 226 Drohnenvorfälle gemeldet. 116 davon führten zu Voll- oder Teilsperrungen an 25 Flughäfen. Die direkten Kosten für den Luftverkehr werden auf rund 60 Millionen Euro geschätzt. Rechnet man Folgekosten hinzu, könnte der Schaden sogar bei bis zu 160 Millionen Euro liegen. Für mehr Sicherheit in Zügen und an Bahnhöfen stattet die Deutsche Bahn ihre Kundenbetreuer seit einigen Wochen mit Bodycams aus. Rund ein Drittel der Beschäftigten hat das freiwillige Angebot bislang angenommen. Bis zur Jahresmitte will die Bahn eine Quote von 50% erreichen. Umfragen der Gewerkschaft EVG zeigen immer wieder, dass sich viele Zugbegleiterinnen und Zugbegleiter bei ihrer Arbeit nicht sicher fühlen. Das UN-Klimasekretariat warnt vor extremer Hitze bei der Fußball-WM in den USA, Mexiko und Kanada. Das Turnier werde in einer Zeit stattfinden, in der Hitzewellen durch den Klimawandel häufiger und heftiger werden, hieß es zum Start der Klimakonferenz in Bonn. Etwa jedes vierte Spiel könnte demnach bei gefährlicher Hitze ausgetragen werden. 3 Wochen nach dem tödlichen Hauseinsturz in Görlitz in Sachsen stehen 2 mutmaßliche Buntmetalldiebe im Fokus der Ermittlungen. Sie sollen auf der Suche nach verwertbarem Material Rohrleitungen in dem Gebäude beschädigt haben. Die Männer sitzen bereits wegen anderer Vorwürfe in U-Haft. Das Haus war durch ein Gasleck eingestürzt. 3 Menschen kamen ums Leben. Urlaub im Süden Europas kann bei Hotels und Restaurants deutlich günstiger sein als in Deutschland. Das zeigt ein Preisvergleich des Statistischen Bundesamtes. In Nordmazedonien zahlen Reisende im April im Schnitt nur etwa halb so viel wie hierzulande. In Bulgarien lagen die Preise 47% unter dem deutschen Niveau. Auch beliebte Urlaubsländer wie Portugal und Spanien sind vergleichsweise günstig. Soweit die Meldungen.
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1: Heute vielerorts noch sonnig oder locker bewölkt, aber von Westen her kommen neue Wolken rein und es gibt Regen, teilweise auch mit Gewittern. Auch an den Alpen sind Schauer und Gewitter möglich. Im Südosten und Osten hält sich bis zum Abend die Sonne. Dort 24 bis 29 Grad, sonst 20 bis 26.
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1: Mit Michael Daub. Immer häufiger werden an deutschen Flughäfen Drohnen gesichtet und das verursacht hohe Kosten. Nach einer Analyse des Deutschen Zentrums für Luft- und Raumfahrt wurden im vergangenen Jahr 226 Drohnenvorfälle gemeldet. 116 davon führten zu Voll- oder Teilsperrungen an 25 Flughäfen. Die direkten Kosten für den Luftverkehr werden auf rund 60 Millionen Euro geschätzt. Rechnet man Folgekosten hinzu, könnte der Schaden sogar bei bis zu 160 Millionen Euro liegen. Für mehr Sicherheit in Zügen und an Bahnhöfen stattet die Deutsche Bahn ihre Kundenbetreuer seit einigen Wochen mit Bodycams aus. Rund ein Drittel der Beschäftigten hat das freiwillige Angebot bislang angenommen. Bis zur Jahresmitte will die Bahn eine Quote von 50% erreichen. Umfragen der Gewerkschaft EVG zeigen immer wieder, dass sich viele Zugbegleiterinnen und Zugbegleiter bei ihrer Arbeit nicht sicher fühlen. Das UN-Klimasekretariat warnt vor extremer Hitze bei der Fußball-WM in den USA, Mexiko und Kanada. Das Turnier werde in einer Zeit stattfinden, in der Hitzewellen durch den Klimawandel häufiger und heftiger werden, hieß es zum Start der Klimakonferenz in Bonn. Etwa jedes vierte Spiel könnte demnach bei gefährlicher Hitze ausgetragen werden. 3 Wochen nach dem tödlichen Hauseinsturz in Görlitz in Sachsen stehen 2 mutmaßliche Buntmetalldiebe im Fokus der Ermittlungen. Sie sollen auf der Suche nach verwertbarem Material Rohrleitungen in dem Gebäude beschädigt haben. Die Männer sitzen bereits wegen anderer Vorwürfe in U-Haft. Das Haus war durch ein Gasleck eingestürzt. 3 Menschen kamen ums Leben. Urlaub im Süden Europas kann bei Hotels und Restaurants deutlich günstiger sein als in Deutschland. Das zeigt ein Preisvergleich des Statistischen Bundesamtes. In Nordmazedonien zahlen Reisende im April im Schnitt nur etwa halb so viel wie hierzuland. In Bulgarien lagen die Preise 47% unter dem deutschen Niveau. Auch beliebte Urlaubsländer wie Portugal und Spanien sind vergleichsweise günstig. Soweit die Meldungen.
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1: Heute vielerorts noch sonnig oder locker bewölkt, aber von Westen her kommen neue Wolken rein und es gibt Regen, teilweise auch mit Gewittern. Auch an den Alpen sind Schauer und Gewitter möglich. Im Südosten und Osten hält sich bis zum Abend die Sonne. Dort 24 bis 29 Grad, sonst 20 bis 26.
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1: Mit Michael Daub. Das Hilftelefon Gewalt gegen Frauen wurde im vergangenen Jahr so oft genutzt wie noch nie. Nach Angaben des Bundesamts für Familie und zivilgesellschaftliche Aufgaben gab es fast 70.000 Anrufe. Im Schnitt waren das rund 190 Beratungen pro Tag. Die meisten Gespräche drehten sich um häusliche Gewalt. Das Hilfetelefon ist rund um die Uhr erreichbar, kostenlos und anonym. Nach dem Brand in einem Umspannwerk sind in Reutlingen weiterhin tausende Haushalte ohne Strom. Gleichzeitig laufen die Ermittlungen zur Ursache. Noch ist unklar, ob ein technischer Defekt oder Brandstiftung hinter dem Feuer steckt. Trotz steigender Arbeitslosigkeit waren in Deutschland zu Jahresbeginn mehr als 1 Million Stellen unbesetzt. Das zeigen Daten des Instituts für Arbeitsmarkt- und Berufsforschung. Ein Problem: viele offene Stellen setzen eine abgeschlossene Ausbildung voraus. Diese Qualifikation bringen viele Jobsuchende aber nicht mit. Die Vereinten Nationen spielen nach Ansicht von Umweltminister Schneider eine unverzichtbare Rolle im Kampf gegen den Klimawandel. Vor der Klimakonferenz in Bonn sagte er, während weltweit Konflikte zunehmen, arbeiteten Staaten unter dem Dach der UN weiter an gemeinsamen Antworten auf die Klimakrise. Die Bonner Konferenz soll die nächste Weltklimakonferenz in Antalya vorbereiten. Der Tankrabatt gilt noch gut 3 Wochen. Nach Einschätzung des IFO-Instituts geben die Mineralölkonzerne den Rabatt größtenteils an die Verbraucher weiter. Pendlern mit niedrigem Einkommen hilft die Entlastung allerdings offenbar nur begrenzt, obwohl sie die Unterstützung besonders nötig hätten. Soweit die Meldungen.
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1: Heute vielerorts noch sonnig oder locker bewölkt, aber von Westen her kommen neue Wolken rein und es gibt Regen, teilweise auch mit Gewittern. Auch an den Alpen sind Schauer und Gewitter möglich. Im Südosten und Osten hält sich bis zum Abend die Sonne. Dort 24 bis 29 Grad, sonst 20 bis 26.
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1: Mit Michael Daub. Immer häufiger werden an deutschen Flughäfen Drohnen gesichtet und das verursacht hohe Kosten. Nach einer Analyse des Deutschen Zentrums für Luft- und Raumfahrt wurden im vergangenen Jahr 226 Drohnenvorfälle gemeldet. 116 davon führten zu Voll- oder Teilsperrungen an 25 Flughäfen. Die direkten Kosten für den Luftverkehr werden auf rund 60 Millionen Euro geschätzt. Rechnet man Folgekosten hinzu, könnte der Schaden sogar bei bis zu 160 Millionen Euro liegen. Für mehr Sicherheit in Zügen und an Bahnhöfen stattet die Deutsche Bahn ihre Kundenbetreuer seit einigen Wochen mit Bodycams aus. Rund ein Drittel der Beschäftigten hat das freiwillige Angebot bislang angenommen. Bis zur Jahresmitte will die Bahn eine Quote von 50% erreichen. Umfragen der Gewerkschaft EVG zeigen immer wieder, dass sich viele Zugbegleiterinnen und Zugbegleiter bei ihrer Arbeit nicht sicher fühlen. Das UN-Klimasekretariat warnt vor extremer Hitze bei der Fußball-WM in den USA, Mexiko und Kanada. Das Turnier werde in einer Zeit stattfinden, in der Hitzewellen durch den Klimawandel häufiger und heftiger werden, hieß es zum Start der Klimakonferenz in Bonn. Etwa jedes vierte Spiel könnte demnach bei gefährlicher Hitze ausgetragen werden. 3 Wochen nach dem tödlichen Hauseinsturz in Görlitz in Sachsen stehen 2 mutmaßliche Buntmetalldiebe im Fokus der Ermittlungen. Sie sollen auf der Suche nach verwertbarem Material Rohrleitungen in dem Gebäude beschädigt haben. Die Männer sitzen bereits wegen anderer Vorwürfe in U-Haft. Das Haus war durch ein Gasleck eingestürzt. 3 Menschen kamen ums Leben. Urlaub im Süden Europas kann bei Hotels und Restaurants deutlich günstiger sein als in Deutschland. Das zeigt ein Preisvergleich des Statistischen Bundesamtes. In Nordmazedonien zahlen Reisende im April im Schnitt nur etwa halb so viel wie hierzulande. In Bulgarien lagen die Preise 47% unter dem deutschen Niveau. Auch beliebte Urlaubsländer wie Portugal und Spanien sind vergleichsweise günstig. Soweit die Meldungen.
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1: In der Nacht ist es meistens stark bewölkt und von Westen nach Osten ziehen Regenfälle durch. Teilweise sind da auch Gewitter mit dabei. 17 bis 12 Grad. Am Dienstag im Nordwesten wechselnd wolkig, vor allem im Norden Schauer und Gewitter. Von Süden bis in die östliche Mitte stark bewölkt bis bedeckt und hier und da auch länger andauernder Regen. Erst am Abend lässt das Ganze nach. 15 bis 21 Grad.
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1: Mit Michael Daub. Immer häufiger werden an deutschen Flughäfen Drohnen gesichtet und das verursacht hohe Kosten. Nach einer Analyse des Deutschen Zentrums für Luft- und Raumfahrt wurden im vergangenen Jahr 226 Drohnenvorfälle gemeldet. 116 davon führten zu Voll- oder Teilsperrungen an 25 Flughäfen. Die direkten Kosten für den Luftverkehr werden auf rund 60 Millionen Euro geschätzt. Rechnet man Folgekosten hinzu, könnte der Schaden sogar bei bis zu 160 Millionen Euro liegen. Für mehr Sicherheit in Zügen und an Bahnhöfen stattet die Deutsche Bahn ihre Kundenbetreuer seit einigen Wochen mit Bodycams aus. Rund ein Drittel der Beschäftigten hat das freiwillige Angebot bislang angenommen. Bis zur Jahresmitte will die Bahn eine Quote von 50% erreichen. Umfragen der Gewerkschaft EVG zeigen immer wieder, dass sich viele Zugbegleiterinnen und Zugbegleiter bei ihrer Arbeit nicht sicher fühlen. Das UN-Klimasekretariat warnt vor extremer Hitze bei der Fußball-WM in den USA, Mexiko und Kanada. Das Turnier werde in einer Zeit stattfinden, in der Hitzewellen durch den Klimawandel häufiger und heftiger werden, hieß es zum Start der Klimakonferenz in Bonn. Etwa jedes vierte Spiel könnte demnach bei gefährlicher Hitze ausgetragen werden. 3 Wochen nach dem tödlichen Hauseinsturz in Görlitz in Sachsen stehen 2 mutmaßliche Buntmetalldiebe im Fokus der Ermittlungen. Sie sollen auf der Suche nach verwertbarem Material Rohrleitungen in dem Gebäude beschädigt haben. Die Männer sitzen bereits wegen anderer Vorwürfe in U-Haft. Das Haus war durch ein Gasleck eingestürzt. 3 Menschen kamen ums Leben. Urlaub im Süden Europas kann bei Hotels und Restaurants deutlich günstiger sein als in Deutschland. Das zeigt ein Preisvergleich des Statistischen Bundesamtes. In Nordmazedonien zahlen Reisende im April im Schnitt nur etwa halb so viel wie hierzuland. In Bulgarien lagen die Preise 47% unter dem deutschen Niveau. Auch beliebte Urlaubsländer wie Portugal und Spanien sind vergleichsweise günstig. Soweit die Meldungen.
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1: In der Nacht ist es meistens stark bewölkt und von Westen nach Osten ziehen Regenfälle durch. Teilweise sind da auch Gewitter mit dabei. 17 bis 12 Grad. Am Dienstag im Nordwesten wechselnd wolkig, vor allem im Norden Schauer und Gewitter. Von Süden bis in die östliche Mitte stark bewölkt bis bedeckt und hier und da auch länger andauernder Regen. Erst am Abend lässt das Ganze nach. 15 bis 21 Grad.
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1: Mit Michael Daub. Das Hilftelefon Gewalt gegen Frauen wurde im vergangenen Jahr so oft genutzt wie noch nie. Nach Angaben des Bundesamts für Familie und zivilgesellschaftliche Aufgaben gab es fast 70.000 Anrufe. Im Schnitt waren das rund 190 Beratungen pro Tag. Die meisten Gespräche drehten sich um häusliche Gewalt. Das Hilfetelefon ist rund um die Uhr erreichbar, kostenlos und anonym. Nach dem Brand in einem Umspannwerk sind in Reutlingen weiterhin tausende Haushalte ohne Strom. Gleichzeitig laufen die Ermittlungen zur Ursache. Noch ist unklar, ob ein technischer Defekt oder Brandstiftung hinter dem Feuer steckt. Trotz steigender Arbeitslosigkeit waren in Deutschland zu Jahresbeginn mehr als 1 Million Stellen unbesetzt. Das zeigen Daten des Instituts für Arbeitsmarkt- und Berufsforschung. Ein Problem: viele offene Stellen setzen eine abgeschlossene Ausbildung voraus. Diese Qualifikation bringen viele Jobsuchende aber nicht mit. Die Vereinten Nationen spielen nach Ansicht von Umweltminister Schneider eine unverzichtbare Rolle im Kampf gegen den Klimawandel. Vor der Klimakonferenz in Bonn sagte er, während weltweit Konflikte zunehmen, arbeiteten Staaten unter dem Dach der UN weiter an gemeinsamen Antworten auf die Klimakrise. Die Bonner Konferenz soll die nächste Weltklimakonferenz in Antalya vorbereiten. Der Tankrabatt gilt noch gut 3 Wochen. Nach Einschätzung des IFO-Instituts geben die Mineralölkonzerne den Rabatt größtenteils an die Verbraucher weiter. Pendlern mit niedrigem Einkommen hilft die Entlastung allerdings offenbar nur begrenzt, obwohl sie die Unterstützung besonders nötig hätten. Soweit die Meldungen.
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1: In der Nacht ist es meistens stark bewölkt und von Westen nach Osten ziehen Regenfälle durch. Teilweise sind da auch Gewitter mit dabei. 17 bis 12 Grad. Am Dienstag im Nordwesten wechselnd wolkig, vor allem im Norden Schauer und Gewitter. Von Süden bis in die östliche Mitte stark bewölkt bis bedeckt und hier und da auch länger andauernder Regen. Erst am Abend lässt das Ganze nach. 15 bis 21 Grad.
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1: Mit Michael Daub. Das Hilftelefon Gewalt gegen Frauen wurde im vergangenen Jahr so oft genutzt wie noch nie. Nach Angaben des Bundesamts für Familie und zivilgesellschaftliche Aufgaben gab es fast 70.000 Anrufe. Im Schnitt waren das rund 190 Beratungen pro Tag. Die meisten Gespräche drehten sich um häusliche Gewalt. Das Hilfetelefon ist rund um die Uhr erreichbar, kostenlos und anonym. Nach dem Brand in einem Umspannwerk sind in Reutlingen weiterhin tausende Haushalte ohne Strom. Gleichzeitig laufen die Ermittlungen zur Ursache. Noch ist unklar, ob ein technischer Defekt oder Brandstiftung hinter dem Feuer steckt. Trotz steigender Arbeitslosigkeit waren in Deutschland zu Jahresbeginn mehr als 1 Million Stellen unbesetzt. Das zeigen Daten des Instituts für Arbeitsmarkt- und Berufsforschung. Ein Problem: viele offene Stellen setzen eine abgeschlossene Ausbildung voraus. Diese Qualifikation bringen viele Jobsuchende aber nicht mit. Die Vereinten Nationen spielen nach Ansicht von Umweltminister Schneider eine unverzichtbare Rolle im Kampf gegen den Klimawandel. Vor der Klimakonferenz in Bonn sagte er, während weltweit Konflikte zunehmen, arbeiteten Staaten unter dem Dach der UN weiter an gemeinsamen Antworten auf die Klimakrise. Die Bonner Konferenz soll die nächste Weltklimakonferenz in Antalya vorbereiten. Der Tankrabatt gilt noch gut 3 Wochen. Nach Einschätzung des IFO-Instituts geben die Mineralölkonzerne den Rabatt größtenteils an die Verbraucher weiter. Pendlern mit niedrigem Einkommen hilft die Entlastung allerdings offenbar nur begrenzt, obwohl sie die Unterstützung besonders nötig hätten. Soweit die Meldungen.
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1: In der Nacht ist es meistens stark bewölkt und von Westen nach Osten ziehen Regenfälle durch. Teilweise sind da auch Gewitter mit dabei. 17 bis 12 Grad. Am Dienstag im Nordwesten wechselnd wolkig, vor allem im Norden Schauer und Gewitter. Von Süden bis in die östliche Mitte stark bewölkt bis bedeckt und hier und da auch länger andauernder Regen. Erst am Abend lässt das Ganze nach. 15 bis 21 Grad.
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1: Mit Michael Daub. Das Hilftelefon Gewalt gegen Frauen wurde im vergangenen Jahr so oft genutzt wie noch nie. Nach Angaben des Bundesamts für Familie und zivilgesellschaftliche Aufgaben gab es fast 70.000 Anrufe. Im Schnitt waren das rund 190 Beratungen pro Tag. Die meisten Gespräche drehten sich um häusliche Gewalt. Das Hilfetelefon ist rund um die Uhr erreichbar, kostenlos und anonym. Nach dem Brand in einem Umspannwerk sind in Reutlingen weiterhin tausende Haushalte ohne Strom. Gleichzeitig laufen die Ermittlungen zur Ursache. Noch ist unklar, ob ein technischer Defekt oder Brandstiftung hinter dem Feuer steckt. Trotz steigender Arbeitslosigkeit waren in Deutschland zu Jahresbeginn mehr als 1 Million Stellen unbesetzt. Das zeigen Daten des Instituts für Arbeitsmarkt- und Berufsforschung. Ein Problem: viele offene Stellen setzen eine abgeschlossene Ausbildung voraus. Diese Qualifikation bringen viele Jobsuchende aber nicht mit. Die Vereinten Nationen spielen nach Ansicht von Umweltminister Schneider eine unverzichtbare Rolle im Kampf gegen den Klimawandel. Vor der Klimakonferenz in Bonn sagte er, während weltweit Konflikte zunehmen, arbeiteten Staaten unter dem Dach der UN weiter an gemeinsamen Antworten auf die Klimakrise. Die Bonner Konferenz soll die nächste Weltklimakonferenz in Antalya vorbereiten. Der Tankrabatt gilt noch gut 3 Wochen. Nach Einschätzung des IFO-Instituts geben die Mineralölkonzerne den Rabatt größtenteils an die Verbraucher weiter. Pendlern mit niedrigem Einkommen hilft die Entlastung allerdings offenbar nur begrenzt, obwohl sie die Unterstützung besonders nötig hätten. Soweit die Meldungen.
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1: In der Nacht ist es meistens stark bewölkt und von Westen nach Osten ziehen Regenfälle durch. Teilweise sind da auch Gewitter mit dabei. 17 bis 12 Grad. Am Dienstag im Nordwesten wechselnd wolkig, vor allem im Norden Schauer und Gewitter. Von Süden bis in die östliche Mitte stark bewölkt bis bedeckt und hier und da auch länger andauernder Regen. Erst am Abend lässt das Ganze nach. 15 bis 21 Grad.
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1: Mit Michael Daub. Das Hilftelefon Gewalt gegen Frauen wurde im vergangenen Jahr so oft genutzt wie noch nie. Nach Angaben des Bundesamts für Familie und zivilgesellschaftliche Aufgaben gab es fast 70.000 Anrufe. Im Schnitt waren das rund 190 Beratungen pro Tag. Die meisten Gespräche drehten sich um häusliche Gewalt. Das Hilfetelefon ist rund um die Uhr erreichbar, kostenlos und anonym. Nach dem Brand in einem Umspannwerk sind in Reutlingen weiterhin tausende Haushalte ohne Strom. Gleichzeitig laufen die Ermittlungen zur Ursache. Noch ist unklar, ob ein technischer Defekt oder Brandstiftung hinter dem Feuer steckt. Trotz steigender Arbeitslosigkeit waren in Deutschland zu Jahresbeginn mehr als 1 Million Stellen unbesetzt. Das zeigen Daten des Instituts für Arbeitsmarkt- und Berufsforschung. Ein Problem: viele offene Stellen setzen eine abgeschlossene Ausbildung voraus. Diese Qualifikation bringen viele Jobsuchende aber nicht mit. Die Vereinten Nationen spielen nach Ansicht von Umweltminister Schneider eine unverzichtbare Rolle im Kampf gegen den Klimawandel. Vor der Klimakonferenz in Bonn sagte er, während weltweit Konflikte zunehmen, arbeiteten Staaten unter dem Dach der UN weiter an gemeinsamen Antworten auf die Klimakrise. Die Bonner Konferenz soll die nächste Weltklimakonferenz in Antalya vorbereiten. Der Tankrabatt gilt noch gut 3 Wochen. Nach Einschätzung des IFO-Instituts geben die Mineralölkonzerne den Rabatt größtenteils an die Verbraucher weiter. Pendlern mit niedrigem Einkommen hilft die Entlastung allerdings offenbar nur begrenzt, obwohl sie die Unterstützung besonders nötig hätten. Soweit die Meldungen.
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1: In der Nacht ist es meistens stark bewölkt und von Westen nach Osten ziehen Regenfälle durch. Teilweise sind da auch Gewitter mit dabei. 17 bis 12 Grad. Am Dienstag im Nordwesten wechselnd wolkig, vor allem im Norden Schauer und Gewitter. Von Süden bis in die östliche Mitte stark bewölkt bis bedeckt und hier und da auch länger andauernder Regen. Erst am Abend lässt das Ganze nach. 15 bis 21 Grad.

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1: Mit Michael Daub. Das Hilftelefon Gewalt gegen Frauen wurde im vergangenen Jahr so oft genutzt wie noch nie. Nach Angaben des Bundesamts für Familie und zivilgesellschaftliche Aufgaben gab es fast 70.000 Anrufe. Im Schnitt waren das rund 190 Beratungen pro Tag. Die meisten Gespräche drehten sich um häusliche Gewalt. Das Hilfetelefon ist rund um die Uhr erreichbar, kostenlos und anonym. Nach dem Brand in einem Umspannwerk sind in Reutlingen weiterhin tausende Haushalte ohne Strom. Gleichzeitig laufen die Ermittlungen zur Ursache. Noch ist unklar, ob ein technischer Defekt oder Brandstiftung hinter dem Feuer steckt. Trotz steigender Arbeitslosigkeit waren in Deutschland zu Jahresbeginn mehr als 1 Million Stellen unbesetzt. Das zeigen Daten des Instituts für Arbeitsmarkt und Berufsforschung. Ein Problem: viele offene Stellen setzen eine abgeschlossene Ausbildung voraus. Diese Qualifikation bringen viele Jobsuchende aber nicht mit. Die Vereinten Nationen spielen nach Ansicht von Umweltminister Schneider eine unverzichtbare Rolle im Kampf gegen den Klimawandel. Vor der Klimakonferenz in Bonn sagte er, während weltweit Konflikte zunehmen, arbeiteten Staaten unter dem Dach der UN weiter an gemeinsamen Antworten auf die Klimakrise. Die Bonner Konferenz soll die nächste Weltklimakonferenz in Antalya vorbereiten. Der Tankrabatt gilt noch gut 3 Wochen. Nach Einschätzung des IFO-Instituts geben die Mineralölkonzerne den Rabatt größtenteils an die Verbraucher weiter. Pendlern mit niedrigem Einkommen hilft die Entlastung allerdings offenbar nur begrenzt, obwohl sie die Unterstützung besonders nötig hätten. Soweit die Meldungen.
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1: In der Nacht ist es meistens stark bewölkt und von Westen nach Osten ziehen Regenfälle durch. Teilweise sind da auch Gewitter mit dabei. 17 bis 12 Grad. Am Dienstag im Nordwesten wechselnd wolkig, vor allem im Norden Schauer und Gewitter. Von Süden bis in die östliche Mitte stark bewölkt bis bedeckt und hier und da auch länger andauernder Regen. Erst am Abend lässt das Ganze nach. 15 bis 21 Grad.
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1: Mit Michael Daub. Das Hilftelefon Gewalt gegen Frauen wurde im vergangenen Jahr so oft genutzt wie noch nie. Nach Angaben des Bundesamts für Familie und zivilgesellschaftliche Aufgaben gab es fast 70.000 Anrufe. Im Schnitt waren das rund 190 Beratungen pro Tag. Die meisten Gespräche drehten sich um häusliche Gewalt. Das Hilfetelefon ist rund um die Uhr erreichbar, kostenlos und anonym. Nach dem Brand in einem Umspannwerk sind in Reutlingen weiterhin tausende Haushalte ohne Strom. Gleichzeitig laufen die Ermittlungen zur Ursache. Noch ist unklar, ob ein technischer Defekt oder Brandstiftung hinter dem Feuer steckt. Trotz steigender Arbeitslosigkeit waren in Deutschland zu Jahresbeginn mehr als 1 Million Stellen unbesetzt. Das zeigen Daten des Instituts für Arbeitsmarkt- und Berufsforschung. Ein Problem: viele offene Stellen setzen eine abgeschlossene Ausbildung voraus. Diese Qualifikation bringen viele Jobsuchende aber nicht mit. Die Vereinten Nationen spielen nach Ansicht von Umweltminister Schneider eine unverzichtbare Rolle im Kampf gegen den Klimawandel. Vor der Klimakonferenz in Bonn sagte er, während weltweit Konflikte zunehmen, arbeiteten Staaten unter dem Dach der UN weiter an gemeinsamen Antworten auf die Klimakrise. Die Bonner Konferenz soll die nächste Weltklimakonferenz in Antalya vorbereiten. Der Tankrabatt gilt noch gut 3 Wochen. Nach Einschätzung des IFO-Instituts geben die Mineralölkonzerne den Rabatt größtenteils an die Verbraucher weiter. Pendlern mit niedrigem Einkommen hilft die Entlastung allerdings offenbar nur begrenzt, obwohl sie die Unterstützung besonders nötig hätten. Soweit die Meldungen.
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1: In der Nacht ist es meistens stark bewölkt und von Westen nach Osten ziehen Regenfälle durch. Teilweise sind da auch Gewitter mit dabei. 17 bis 12 Grad. Am Dienstag im Nordwesten wechselnd wolkig, vor allem im Norden Schauer und Gewitter. Von Süden bis in die östliche Mitte stark bewölkt bis bedeckt und hier und da auch länger andauernder Regen. Erst am Abend lässt das Ganze nach. 15 bis 21 Grad.
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1: Mit Michael Daub. Das Hilftelefon Gewalt gegen Frauen wurde im vergangenen Jahr so oft genutzt wie noch nie. Nach Angaben des Bundesamts für Familie und zivilgesellschaftliche Aufgaben gab es fast 70.000 Anrufe. Im Schnitt waren das rund 190 Beratungen pro Tag. Die meisten Gespräche drehten sich um häusliche Gewalt. Das Hilfetelefon ist rund um die Uhr erreichbar, kostenlos und anonym. Nach dem Brand in einem Umspannwerk sind in Reutlingen weiterhin tausende Haushalte ohne Strom. Gleichzeitig laufen die Ermittlungen zur Ursache. Noch ist unklar, ob ein technischer Defekt oder Brandstiftung hinter dem Feuer steckt. Trotz steigender Arbeitslosigkeit waren in Deutschland zu Jahresbeginn mehr als 1 Million Stellen unbesetzt. Das zeigen Daten des Instituts für Arbeitsmarkt- und Berufsforschung. Ein Problem: viele offene Stellen setzen eine abgeschlossene Ausbildung voraus. Diese Qualifikation bringen viele Jobsuchende aber nicht mit. Die Vereinten Nationen spielen nach Ansicht von Umweltminister Schneider eine unverzichtbare Rolle im Kampf gegen den Klimawandel. Vor der Klimakonferenz in Bonn sagte er, während weltweit Konflikte zunehmen, arbeiteten Staaten unter dem Dach der UN weiter an gemeinsamen Antworten auf die Klimakrise. Die Bonner Konferenz soll die nächste Weltklimakonferenz in Antalya vorbereiten. Der Tankrabatt gilt noch gut 3 Wochen. Nach Einschätzung des IFO-Instituts geben die Mineralölkonzerne den Rabatt größtenteils an die Verbraucher weiter. Pendlern mit niedrigem Einkommen hilft die Entlastung allerdings offenbar nur begrenzt, obwohl sie die Unterstützung besonders nötig hätten. Soweit die Meldungen.
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1: In der Nacht ist es meistens stark bewölkt und von Westen nach Osten ziehen Regenfälle durch. Teilweise sind da auch Gewitter mit dabei. 17 bis 12 Grad. Am Dienstag im Nordwesten wechselnd wolkig, vor allem im Norden Schauer und Gewitter. Von Süden bis in die östliche Mitte stark bewölkt bis bedeckt und hier und da auch länger andauernder Regen. Erst am Abend lässt das Ganze nach. 15 bis 21 Grad.
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